0: Ich bin der MSD.
1: Ich bin der MSD.
0: What's the time my radio transmitter for ending mileage?
1: I was 27.